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3: An Meteonachten darf von heute noch sehr sich wenig mehr freundlich wie die letzte. Es geht bis zu 20 Grad warm bei einem sonnenwolligen Mix. Heute bleibt es dröschen, nur um Samstag klammen Temperaturen, dann sogar bis auf 24 Grad bei klarem Himmel. Sonntag ist aber nicht rein gemeldet und für den Anfang von der neuen Woche kühlt es auch deutlich auf. 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
0: An die Meteo nach haut Krämer ein wenig mehr freundlichen Tag, wie das die lastigste Fallwert geht bis zu 20 Grad warm bei einem sonnwolligen Mix. 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
1: Hami schalten do fir bei Celina Chanzi an de Moment ass et nach ruhig op de Strasse.
2: Genau, für den Moment kriegt man noch keine Störung gemeldet. Es rollt also fließend auf unsere Straßen. Passt weiterhin auf und macht los, wenn ihr NRW seht.
1: Und dann machen wir das jetzt 7 Uhr.
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1: Und mit nach der Nacht von Haut geht ein wenig mehr freundlich wie die letzte. Es geht 19 Grad warm bei einem Sonnenwolkenmix mit Meteolux. Es bleibt drüschen. Dadurch muss um Samstag Stockheimer bis zu 23 Grad bei ein paar wenigen Wolken. Ein Sonnenstand aus Avanes Rhin gemeldet. Für den Anfang von der neuen Woche kühlt es dann noch deutlich auf. Am Ende geht es nach maximal 15 Grad.
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0: diese Arbeiten denn jetzt noch?
1: Geplant ist, dass die Baustelle tatsächlich zum Europatag jetzt am Samstag, den 9. 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Es sieht aktuell noch nicht so aus, wenn man einen Blick drauf wagt, aber das ist der Plan und ich bin guter Dinge, dass die Prinzessin Marie Astrid Europa dann am Wochenende wirklich hier anlegt.
0: Ja, die wurde ja vor einem Jahr komplett restauriert, genau wie das Museum hier hinter uns. Das Museum dokumentiert die Geschichte des grenzenlosen Europas. Was bedeutet Europa denn für Sie?
1: Ja, ich bin Deutsche, habe tatsächlich auch die luxemburgische Staatsbürgerschaft, lebe in Deutschland, arbeite hier in Luxemburg. Heißt, ich überquere jeden Tag eine Grenze, die man zum Glück nicht mehr wahrnimmt. Also für mich ist Europa grenzenlos. Ich bin es gewohnt, hier überall ganz frei reisen zu können. Wie gesagt, in Deutschland zu wohnen, hier zu arbeiten, mal nach Frankreich zu fahren, zum Wandern, zum Einkaufen. Und ja, das macht für mich hier diese Grenzregion und das Europa, so wie ich es kenne und erlebe, auch aus.
0: Sie leiten das Museum jetzt seit dem 1. April, also noch nicht allzu lange. Was hat Sie eigentlich dazu bewegt, sich für diesen Posten zu bewerben? Also Sie kommen ja eigentlich aus einem ganz anderen Bereich.
1: Genau, richtig. Ich bin hier in der Grenzregion aufgewachsen, tatsächlich nur rund 10 Kilometer hier von der Grenze entfernt. Schengen ist ein Begriff, das Museum war ein Begriff. Und als die Stelle dann ausgeschrieben war, dachte ich, warum nicht? Ich versuche es. Es wäre eine große Chance, hier arbeiten zu können. Es hat geklappt, jetzt bin ich hier und ich bin super dankbar für diese Möglichkeit.
0: Viele Menschen hier in der Grenzregion können sich noch an die Zeit der Grenzen erinnern, an Kontrollen und an Schlagbäume. Kommen solche Besucher auch hierhin? Sprechen die auch mit Ihnen über diese Erfahrungen?
1: Ich bin ja, wie gesagt, noch nicht so lange hier. Mich hat persönlich jetzt noch niemand drauf angesprochen, aber gerade ältere Besucher, die kennen das natürlich noch. Wir haben jetzt ab Juni auch eine Ausstellung, die heißt Nach der Grenze. Und da geht es auch konkret um diese Grenzposten, die es damals noch gab. Die sind da auch ausgestellt, die sind markiert auf einer Karte. So ist das auch für mich und Generationen, die das nicht mehr so mitbekommen haben, noch mal greifbarer. Und man weiß noch mal mehr zu schätzen, dass es gut so ist, wie es jetzt ist.
0: Ja, tatsächlich werden heute in vielen Ländern wieder Grenzkontrollen eingeführt. Die an der deutsch-luxemburgischen Grenze wurden erst kürzlich wieder aufgehoben. Was sagt das eigentlich über den Zustand Europas aus?
1: Ja, also ich denke, es ist vor allem eine Errungenschaft, für die uns viele Menschen beneiden. Und man sollte sich in meinen Augen immer wieder auf diesen Grundgedanken fokussieren, dass es für uns super viele Vorteile mit sich bringt und weniger diese politischen Machenschaften im Hintergrund fokussieren. Und eben, ich denke, es ist wichtig, dass die Menschen in der Region, die es zu schätzen wissen, einfach noch enger zusammenrücken, dass da dieser Teamgeist entsteht und man das Ganze noch mal mehr fokussiert.
0: Ja, wie gesagt, Sie sind erst seit kurzem hier. Das Museum wurde komplett restauriert. Haben Sie eigentlich jetzt große Pläne für Veränderungen? Bleibt Ihnen überhaupt viel Raum jetzt in diesem neuen Gebäude, um Veränderungen voranzubringen?
1: Also das Museum bleibt natürlich jetzt erstmal so, wie es ist. Die neue Dauerausstellung ist jetzt bald erst ein Jahr aktiv, aber das Schiff haben wir. Da haben wir eine Ausstellungsfläche, starten wie gesagt im Juni mit der Ausstellung Nach der Grenze von Nikolai Vogel und Silke Markewka. Gegen Ende des Jahres sollen diverse Kurzfilme gezeigt werden und ich denke, damit haben wir ja eine entsprechende Veranstaltungsfläche, wo wir ja Projekte verschiedenster Art in Zukunft dann auch realisieren können.
0: Und gibt es da schon konkrete Pläne?
1: Ja, wie gesagt, jetzt die Ausstellung, die ab Juni beginnt, dann die Kurzfilme und für alles, was danach kommt, mache ich mir dann im Laufe des Jahres Gedanken.
0: Okay, gibt es denn jetzt am Europatag, am 9. 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
1: Ja, also hier findet ja dieses grenzüberschreitende Festival statt, I+3. Wir sind mit dem Museum natürlich auch vertreten mit einem Stand. Ich persönlich empfange eine chinesische Delegation, bin ganz gespannt, wie das wird. Zeigt denen das Museum, ist immer sehr spannend, internationale Gäste zu empfangen. Wir haben regulär geöffnet und erwarten natürlich viele Besucher.
0: Wie reagieren denn eigentlich jetzt internationale Gäste, die nicht aus Europa kommen, wie reagieren die auf die Geschichte?
1: Also erstmal ist es so, sie denken, Schengen ist eine riesige Stadt, hier muss es ein Kongresszentrum geben und sind dann ganz erstaunt, dass es nur ein ganz kleiner Winzerort ist. Aber ich glaube, gerade die wissen, das, was hier ist, viel mehr zu schätzen. Die brauchen ja teils dann auch ein Visum, um überhaupt hier einreisen zu können. Und für die ist das, glaube ich, was ganz Neues, was für sie so gar nicht greifbar war. Und ich glaube, gerade die wissen das sehr zu schätzen.
0: Welche Botschaft

0: gedacht, würden Sie diesen Menschen denn mit auf den Weg geben?
1: Schengen is alive, Schengen muss bestehen bleiben und einfach, dass man dafür, egal wie, durch Erzählungen, Erfahrungen, Kommunikation eben diese Erlebnisse teilt und eben diesen Gedanken mit auf den Weg bringt.
0: Vielen Dank.
1: Ja, danke Ihnen.
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2: Und mit dir nach, wir kriegen heute 19 Grad bei einem Sonnenwolkenmix. Es bleibt drüschen. Mur um Samstag klammen Temperaturen dann bis auf 23 Grad bei just de pur wenigen Wolken. Und am Sonntag ist dann aber nicht Regen gemeldet. Für den Anfang von der neuen Woche kühlt es auch euren deutlich auf. Am Ende geht es nach maximal 15 Grad.
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2: Aktuell haben wir ein Chantier auf der 4 in Richtung Asch an der Brettel, 4 auf der 13 in Richtung Schengen. Brettel Ost bis auf weiteres gesperrt. Dann haben wir noch ein weiß Kau auf der Kreuzung von der N17, also National 17, an der Rue de l'Église. Tischt Fuhren ab Brettel, eine Spur ist blockiert. Passt auf und macht los, wenn ihr in der Weh seht.
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1: An der Nacht wieder Prävisionen, denn der Haut geht wenig mehr freundlich wie die Last. Ich kriege 19 Grad bei einem Sonnenwolkenmix. Es bleibt drüschen. Nur geht es ähnlich, da gehen aber bis zu 23 Grad warm. Sonntag dann geht es aber nicht mehr nass. Für den Anfang von der neuen Woche bleibt es auch, kriegen wir auch rein und es kühlt nicht deutlich auf. Am Ende geht es dem nur noch maximal 15 Grad.
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0: An dem Ende nach Mädchen, wenn ich hier zu Studiosfenster rausgucke, dann sehe ich, dass die Sonne schon im Programm ist. Es bleibt heute den ganzen Tag über Dröschen bei maximal 19 Grad und einem Sonnenwolke-Mix. Auch nur werden Dröschen bleiben. 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Es ist dann, als aber nicht rein gemeldet. Für den Anfang von der neuen Woche kühlt es auch deutlich auf. Am Ende geht es nach maximal 15 Grad.
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2: Op der Arler Autobahn a Richtung Arl 440 Strassen haben wir ein Kamionpann auf der Pannenspur stehen. Dann haben wir ein Chantimobil auf der 13er Richtung Schengen. Ab Pfalz aus der Überholspur platzweise gesperrt. Dann haben wir Kieselstein auf der National 3 auf der Route Thionville a Richtung Bönewisch. Strasse ist verengt. Und nach Schirblen auf der Straße um CR 137 am Ausgang von Grevemacher a Richtung Manjaka. 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
4: 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Grässendeels fründlich, statt bei aktuellen 10 Grad schon hier im Kirchspiel, mit den ganzen Darüber. Hummer viel Sonne, just ein paar harmlos Wolken im Himmel, statt bei Temperaturen am Mittag um 20 Grad. Am Morgen geht es dann ähnlich wie Haut, mit dem Thermometer, die packt es sogar bis ab 23 Grad an der Sonne. 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
0: 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Ja, wir nehmen einen super freundlichen Tag, der mit viel Sonne, just ein paar harmlose Wolken im Himmel. Aktuell sind es so 10 Grad hier im Kirchspiech. Mit dem Mittag klimmt ein Thermometer dann aber über 20 Grad. Perfekt für die Freude mitten. Und noch morgen ist ähnlich wie heute. Den Thermometer packt es so gut, bis auf ja, so gut 23 Grad. Und noch sonnig bleiben Temperaturen ganz agreabel. Aber da muss man dann aber nicht mit der ein oder anderen kleinen Schauer rechnen. 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
1: Ja, heute ist es schöne, freundliche Dach da draußen. Da hat viel Sonne, ein paar harmlos Wolken sind im Himmel an der Mitte. Da klimmt ein Thermometer dann noch ob über 20 Grad, also perfekt. Für an den Weekend ranzustarten, noch morgen geht es dann ähnlich wie heute. 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
2: Obsessiv lief der verdrehmpoppische Postpunk liefert die australische Künstlerin Carla D'Alfano auf ihrem neuen Album Confession. 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
1: Heute mal richtig freundlichen Tag. Ja, wir kriegen Temperaturen über 20 Grad mittig. Sonntag als auch im Rendezvous, aber wenn wir Wolken im Himmel sind, da sind die aber wirklich ganz harmlos. 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Den Thermometer, die packt sogar noch ein bisschen mehr hoch auf 23 Grad. 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

0: Ein kurzer Blick auf die Straße. Ich kriege gerade einen Spanngurt angemeldet auf der Diedlinger Dreier Richtung Stadt. 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
1: Dann haut zum super freundlichen Tag. Viel Sonne, dat bei Temperaturen über 20 Grad. Am höchsten sind pur harmlos Wolken. Hummer um Himmel, die sind um Himmel zu gesehen. 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
0: Die Wolke soll sich am Lauf um Mitte immer mehr ablesen. Es soll drischer bleiben bei 17 Grad am Norden und 19 Grad am Süden vom Land. Nöch bleibt auch ziemlich klar bei 7 bis 8 Grad. Mal dann viel Sonne mit ein paar harmlosen Wolken. Und da werden uns bald sommerliche Temperaturen zwischen 22 und 23 Grad am Mitte.
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6: 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Des histoires d'amour.
8: Moi, ce qui me fait plaisir, c'est que tu sois heureuse.
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0: Das hat Mama gesagt.
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1: An ich kriege aktuelle Fußgänger gemeldet, den ob der A4 Richtung Start in der Wehr, sondern Brittel für ob der 13 Richtung Schengen, du ob der Pannenspur also ganz gut oppassen. 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
1: Wir haben aktuellen Accident zwischen Wagen und Welschen. Stroß ist aktuell komplett gesperrt. Die Platz also evitieren. Dann haben wir noch einen Holzstecklein auf der A1 Richtung Dreier. Und dann noch im Tunnel Hauwald auf der Überholspur. Und wir haben noch eine Masutspur zwischen Leidling und Leidling-Gach. 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
1: Lo, der Rest vom Tag kämen wir dann noch ein bisschen Sonne und bleibt dann noch warm bei Temperaturen um die 10 Grad. 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
2: Geplant ist, dass die Baustelle tatsächlich zum Europatag jetzt am Samstag, den 9. 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Es sieht aktuell noch nicht so aus, wenn man einen Blick drauf wagt, aber das ist der Plan und ich bin guter Dinge, dass die Prinzessin Marie Astrid Europa dann am Wochenende wirklich hier anlegt.
1: Ja, die wurde ja vor einem Jahr komplett restauriert, genau wie das Museum hier hinter uns. Das Museum dokumentiert die Geschichte des grenzenlosen Europas. Was bedeutet Europa denn für Sie?
2: Ja, ich bin Deutsche, habe tatsächlich auch die luxemburgische Staatsbürgerschaft, lebe in Deutschland, arbeite hier in Luxemburg. Heißt, ich überquere jeden Tag eine Grenze, die man zum Glück nicht mehr wahrnimmt. Also für mich ist Europa grenzenlos. Ich bin es gewohnt, hier überall ganz frei reisen zu können. Wie gesagt, in Deutschland zu wohnen, hier zu arbeiten, mal nach Frankreich zu fahren, zum Wandern, zum Einkaufen. Und ja, das macht für mich hier diese Grenzregion und das Europa, so wie ich es kenne und erlebe, auch aus.
1: Sie leiten das Museum jetzt seit dem 1. April, also noch nicht allzu lange. Was hat Sie eigentlich dazu bewegt, sich für diesen Posten zu bewerben? Also Sie kommen ja eigentlich aus einem ganz anderen Bereich.
2: Genau, richtig. Ich bin hier in der Grenzregion aufgewachsen, tatsächlich nur rund 10 Kilometer hier von der Grenze entfernt. Schengen ist ein Begriff, das Museum war ein Begriff. Und als die Stelle dann ausgeschrieben war, dachte ich, warum nicht? Ich versuche es. Es wäre eine große Chance, hier arbeiten zu können. Es hat geklappt, jetzt bin ich hier und ich bin super dankbar für diese Möglichkeit.
1: Viele Menschen hier in der Grenzregion können sich noch an die Zeit der Grenzen erinnern, an Kontrollen und an Schlagbäume. Kommen solche Besucher auch hierhin? Sprechen die auch mit Ihnen über diese Erfahrungen?
2: Ich bin ja, wie gesagt, noch nicht so lange hier. Mich hat persönlich jetzt noch niemand drauf angesprochen, aber gerade ältere Besucher, die kennen das natürlich noch. Wir haben jetzt ab Juni auch eine Ausstellung, die heißt Nach der Grenze. Und da geht es auch konkret um diese Grenzposten, die es damals noch gab. Die sind da auch ausgestellt, die sind markiert auf einer Karte. So ist das auch für mich und Generationen, die das nicht mehr so mitbekommen haben, noch mal greifbarer. Und man weiß noch mal mehr zu schätzen, dass es gut so ist, wie es jetzt ist.
1: Ja, tatsächlich werden heute in vielen Ländern wieder Grenzkontrollen eingeführt. Die an der deutsch-luxemburgischen Grenze wurden erst kürzlich wieder aufgehoben. Was sagt das eigentlich über den Zustand Europas aus?
2: Ja, also ich denke, es ist vor allem eine Errungenschaft, für die uns viele Menschen beneiden. Und man sollte sich in meinen Augen immer wieder auf diesen Grundgedanken fokussieren, dass es für uns super viele Vorteile mit sich bringt und weniger diese politischen Machenschaften im Hintergrund fokussieren. Und eben, ich denke, es ist wichtig, dass die Menschen in der Region, die es zu schätzen wissen, einfach noch enger zusammenrücken, dass da dieser Teamgeist entsteht und man das Ganze noch mal mehr fokussiert.
1: Ja, wie gesagt, Sie sind erst seit kurzem hier. Das Museum wurde komplett restauriert. Haben Sie eigentlich jetzt große Pläne für Veränderungen? Bleibt Ihnen überhaupt viel Raum jetzt in diesem neuen Gebäude, um Veränderungen voranzubringen?
2: Also das Museum bleibt natürlich jetzt erstmal so, wie es ist. Die neue Dauerausstellung ist jetzt bald erst ein Jahr aktiv, aber das Schiff haben wir, da haben wir eine Ausstellungsfläche, starten wie gesagt im Juni mit der Ausstellung Nach der Grenze von Nikolai Vogel und Silke Markewka. Gegen Ende des Jahres sollen diverse Kurzfilme gezeigt werden und ich denke, damit haben wir ja eine entsprechende Veranstaltungsfläche, wo wir ja Projekte verschiedenster Art ja in Zukunft dann auch realisieren können.
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1: Fangen mit der Information, dass ein Accident auf der A31 Richtung Metz geraubt ist. Den Traffic normalisiert sich. Aktuell haben wir aber immer noch Stau auf der Platz. Dann haben wir einen Accident mit einem Gefährer zwischen Wasserbilliger Mumpisch und der Straße zum Deal blockiert. Aktuell 2 Kilometer Stau auf der A13 Richtung Schengen, vier um Tunnel Markusbirsch. Am Tunnel ist nämlich die Verholspur gesperrt. Und dann haben wir noch Kamionskontrollen, wenn es zum Feiertag in Frankreich. 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
1: 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Mit ähnlichen Temperaturen können wir auch die Sonne rechnen. 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
1: Und dafür schaut mal direkt rüber bei den Lex Friedrich.
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1: An aktuell um 2 km Stau op der A7 Richtung Norden am Hai für um Tunnel Groft. 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
2: Schönen guten Abend. Die Polizei meldet uns nach einem Accident. Tischt Kamion an Auto auf der Dittlinger Autobahn A3 Richtung Frankreich um Beteboer Kreuz. Beide Gefahren stehen auf der Pannenspur, ganz gut passend. Auf der A3 haben wir aber den Gewindenzweifluss am Berufstrafik vom Gaspischer Kreuz und an Richtung Süden. 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Am Tunnel Groft ist also die Überholspur für den Trafik gezogen. Stau auch weiterhin auf der Liaison Michwil, der B40 vom Bellwall in Richtung Deutsch-Jotrek. Stau zeitweise bis an den Tunnel Michwil. Ganz gut aufpassen, du auf den Stau N. Und ich rappelliere nicht, die Kamionskontrollen, wenn es dem Feiertag in Frankreich gibt, im Moment kontrolliert auf der Erler Autobahn A6 in Richtung Stadt, weil das auf die Stängefurt, du hast eine Spur gesperrt. 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
11: 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Und mit der Meilen Temperaturen um die 5 bis 8 Grad hier im Land. 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

Jawohl, hier ein kleines Overview über Traffic lag. Ein Musikspur geht gerade um CR390. Du brauchst aber an der Busch zu melden, dass du mit dem Motorrad dann aber um CR174 zu stehen verdanken. An Hussini am Frankreich, Straße ist heute zum Deal blockiert. Den Accident kam ja am Motor auf der A3 in Richtung Frankreich. Und bitte bei der Kreuz, die accidentiert gefahren, stehen auf der Pannenspur. Und da geht es natürlich gewinnt einen Safe-Loss am Berufstraffik. 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Und ein Stau aber auch auf der Liaison Michel B40 von Belval in Richtung Audin-le-Tiche. 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